0: 12:30
1: at Icon.
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1: 10:96.
0: Charles 13, 930.
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3: 2262, this is HVO, I'm with Charles 30, on 930.
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0: 2250.
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